Viele Paare machen den großen Fehler, dass sie zu häufig und zu intensiv zusammen sind. Sie glauben, dass das für ihre Liebe gut sei. In Wirklichkeit wirkt jedoch das ständige Zusammenhängen auf die Liebe zerstörerisch. Viele Paare machen den großen Fehler, dass sie zu häufig und zu intensiv zusammen sind. Sie glauben, dass das für ihre Liebe gut sei. In Wirklichkeit jedoch

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1: I couldn't believe they came out like that. Because
2: in a good old Marcel tradition, I mean, you have to record it from history, you know?
1: I was thrilled, you know. Anybody would. They gave Spector his head. It looked great, you know, and it was tasted good. That was pretty damn good.
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Liebe Schüler der Paul Kraut Hauptschule, ihr habt heute euren qualifizierten Abschluss geschafft. Diesen einmaligen Ereignis wollen wir gebührend feiern. Feierlich. Ruhe. Ordnung.

Liebe Schüler der Paul-Kraut-Hauptschule, ihr habt heute euren qualifizierten Abschluss geschafft. Dieses einmalige Ereignis wollen wir gebührend feiern. Feierlich. Ruhe. Ordnung.